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Moin und herzlich willkommen hier bei Schützenfest im Radio. Ich habe heute zwei spannende Geschichten aus dem Schützenvereinsleben für euch. Im Talk begrüße ich den amtierenden Schützenkönig Nils Joachim Meyer vom Schützenverein Ohrbeck in der Gemeinde Haßbecken im Landkreis Osnabrück. Er hat im vergangenen Jahr seine Tochter zur Schützenkönigin gewählt. Und das ging viral und sorgte bundesweit für ordentlich Gesprächs- und Diskussionsstoff. Und wir starten mit einer besonderen Geschichte aus dem Landkreis Stade. Max Brigge, Schützenbruder mit Glasknochenkrankheit, war Schützenkönig beim Schützenverein Hagen von 1966. Wie er mit seiner Erkrankung sein Königsjahr 2022-2023 erlebt hat, hören wir gleich bei Schützenfest im Radio.

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2: Max Prigge ist per Videoschalte zu Gast. Er ist Mitglied im Schützenverein Hagen von 1966 e.V. Wir blicken zurück, wie er sein Königsjahr 2022 trotz Glasknochenkrankheit gemeistert hat. Max war in seinem Königsjahr bereits per Telefonschalte bei uns zu Gast und heute freue ich mich sehr. Es gibt ein Wiederhören und für mich zum ersten Mal auch, ja, ich hätte fast gesagt ein Wiedersehen, ne? Per Videoschalte. Moin Max, herzlich willkommen bei Schützenfest im Radio.
3: Moin Ingo und hallo liebe ZuhörerInnen. Ja, dann freue ich mich auf den netten Plausch bei dir.
2: Du warst 2022 König. Wie würde denn dein Königsjahr als Buchtitel lauten?
3: Unverhofft kommt oft, weil tatsächlich der letzte Teil, der eigentlich der spannendste bei uns in Hagen ist, ein bisschen scheiße war, im wahrsten Sinne des Wortes. Ich hatte dort meinen ersten Schub einer chronischen Darmentzündung, die ich zu dem damaligen Zeitpunkt nicht so einordnen konnte. Das heißt, ich habe mehr die meisten Schützenfeste auf dem Klo verbracht als wirklich unterm Schützenvolk. Das war dann nicht so schön, gerade für einen Mensch mit Rollstuhl, der dann auch auf Pflege angewiesen ist, ist das nicht immer die beste Variante. Aber so ist mein Leben halt immer ein bisschen durcheinander, immer ein bisschen Improvisation. Und ich war sehr froh, dass ich zumindest den letzten Tag als Schützenkönig erleben konnte. Das heißt, selbst ein eigenes Schützenfest habe ich von den drei Tagen, die wir eigentlich haben, nur eins mitgemacht, weil es einfach gesundheitlich nicht ging. Durch die Gabe von Cortison war das für meinen Körper mit Glasknochen auch nicht so einfach. Aber naja, nun, man macht das Beste draus. Es war gerade der letzte Tag sehr schön und auch die Zeit davor war sehr, sehr angenehm und hat mich erfreut und hat mir auch gezeigt, dass man einfach Schützenkönig mit statt trotz übrigens Glasknochen sein kann. Denn ich finde, nur weil man eine Behinderung hat, heißt es nicht, dass man es etwas trotz macht, sondern halt eben mit der Behinderung.
2: Wie fühlte sich denn dein Königsschuss an?
3: Naja, per se ist es ja bei uns so, dass wir drei Schüsse abgeben und dann die beste Ringzahl theoretisch entscheidet. Aufgrund von Mangel an KandidatInnen in den Vorjahren ist es so, dass man bei uns ankreuzen kann, ob man König werden möchte oder nicht. Das habe ich halt gemacht und man weiß ja am Ende erst bei der Proklamation, ob es geklappt hat oder nicht. Und das ist eigentlich die beste Spannung oder das Erleichternste eher die Proklamation und nicht der Schuss selber. Weil da schießt man halt auf die Scheibe und hofft, dass man das Beste hinbekommt. Man hat natürlich, wir haben vier Probeschüsse bei uns in Hagen, da weiß man ungefähr, wie man es hinbekommen hat, aber ob es am Ende reicht, ob das Nervenflattern doch zu groß war, weiß man ja eben nicht. Deswegen gebe ich inzwischen weniger mehr auf Gefühl als auf, schauen wir mal, was wird am Ende.
2: War es denn dann dein erster Versuch, König zu werden?
3: Nein, tatsächlich nicht. Ich wollte das eigentlich tatsächlich 2019 werden, war 2018 noch Jungschützenkönig geworden in Hagen und wollte dann direkt auf den König draufgehen. Da war halt 2019 jemand besser. Das ist dann einfach am Ende so. Und dann habe ich nach der Corona-Zeit aber gesagt, ich probiere es doch nochmal wieder, weil durch Corona ist ja so ein bisschen alles aus den Fugen geraten, auch im Schützenwesen war ja lange nichts, dann war man sich halt auch unsicher, macht man das denn doch nochmal oder wird man es nicht, aber ich habe mich dann doch dafür entschieden und es hat dann ja auch, wie man gesehen hat, geklappt 2022.
2: Ja. Würdest du denn das Königsjahr nochmal mitmachen, auch aus gesundheitlicher bzw. körperlicher Sicht?
3: Ja, definitiv, weil ich möchte mein Leben leben und nicht irgendwie zu Hause nur rumsitzen und nichts machen. Man geht vielleicht auf ein paar Sachen, geht man ein bisschen anders mit, dass man vielleicht einfach erstmal keinen Alkohol mehr trinkt. Aber auch wenn das vielleicht schwierig ist im Schützenwesen, sage ich mal ehrlich, kann man das ja trotzdem ganz gut hinbekommen. Da muss man halt einfach ein bisschen mehr aufgeben und dann trinkt man dann halt vielleicht Wasser im Schnapsglas statt halt den Schnaps wie Maracuja-Schnaps oder Korn oder so.
2: Ist beides lecker, ne?
3: Ja.
2: Hast du den Titel vorher vielleicht zu einfach eingeschätzt? Man sitzt ja nicht nur auf dem Thron.
3: Naja, dadurch, dass ich schon viele Söhnenträgerjahre mitgemacht habe, wusste ich ja, was auf mich zukommt. Mhm. Sowohl finanziell als auch körperlich Und die anderen Jahre habe ich es auch wunderbar, auch in diesem Tempo, gut mithalten können. Warum das denn ausgerechnet in meinem Königsjahr so schief ging, man weiß nie, was sein Körper so mit einem macht oder auch vielleicht tatsächlich die Psyche so von wegen, jetzt hat es endlich geklappt, jetzt kannst du feiern, jetzt nimmst du dir aber mal eine Auszeit, weil, ja, ist halt so. Das weiß man am Ende einfach nicht. Es ist ja auch tatsächlich etwas gewesen, was nicht per se mit Glasnochen zu tun hat. Das heißt, das hätte auch dem anderen Menschen passieren können, dass die Begleitumstände natürlich ein bisschen schwieriger sind. Ist eine andere Sache, aber selbst bei dieser Erkrankung, also Colitis ulcerosa, ist es am Ende, kann es zu harten Schieben kommen, wo es jedem normalen Menschen, der keine Behinderung hat, auch eben nicht möglich sein könnte, zu Schützenfesten zu gehen, auch als Schützenkönig nicht. Also würde ich es darauf erstmal nicht schieben. Und ansonsten habe ich mir das eigentlich genauso vorgestellt.
2: Und welche Pflichten konntest du denn wahrnehmen als König? Du hast ja schon gesagt, du konntest nicht vieles mitmachen, aber was war denn dein absolutes Highlight?
3: Naja, die ganzen Königsbälle, die bei uns stattgefunden haben, die habe ich alle mitmachen können. Die sind ja im Winter gewesen. Da haben wir von unseren, also wir sind jetzt 4 Vereine im Stadler Umkreis, sind wir auf 3, beziehungsweise damals haben wir noch einen, dann auch mit, also war ich auf 5 Königsbällen, einmal unser eigener und dann halt 3 Gastvereine. Und tatsächlich gibt's ja auch bei uns noch den König aller Könige Ball vom niederelbischen Bezirksschießen, wo dann der König aller Könige ausgelassen wird. Das bin ich nicht geworden. Das habe ich alles mitmachen können. Auch unser Stadtschützenkönigschießen habe ich mitmachen können und auch die Proklamationen. Und da bin ich tatsächlich 2. geworden mit 78 Ringen von 80 möglichen. Der damalige Schützenkönig aus dem Schützenverein Bützelmatz 1959, Marco Schmidt, ist mit 79 Ringen Stadtschützenkönig geworden. Und es war aber auch dennoch ein sehr, sehr gutes Ergebnis. Und viele haben sich auch gefreut, weil sie es auch teilweise vielleicht nicht unbedingt so erwartet haben. Der beste Freund meines Opas lebte zu dem Zeitpunkt noch und war selber Stadtschützenkönig und ist zum Beispiel damals mit 78 Ringen halt Stadtschützenkönig geworden. Das ist halt immer so die Sache, dass es darauf ankommt, wie die anderen Mitschützenkönige halt selber schießen können und dass auch manchmal ein bisschen Glück eben mit ist. Mein Ziel war es halt am Ende besser zu sein als mein Vater, weil der ist mit Abstand letzter geworden in seinem Königsjahr, weil er aber auch einfach keinen Bock drauf hatte, das zu werden. Das habe ich geschafft und von daher bin ich damit vollkommen zufrieden und ich glaube, ich hätte mich am Ende noch mehr geärgert, wenn ich als Stadtschützenkönigin halt mein eigenes Schützenfest nicht so hätte ausleben können oder auch die alten Stadtschützenkönige nicht so empfangen hätte können, wie ich es gewollt hätte. Also war es am Ende dann doch besser, dass ich da nur den Zweitplatzierten gemacht habe. Und wo du meintest, was ich nicht mitgemacht habe, das Starterschützenfest habe ich nur halb mitgemacht. Also von der Stadtstade gibt es halt noch einen Verein. Und das Schützenfest vom Schützenverein Bützit, was auch mein damaliger Zweitverein war und jetzt mein Erstverein ist, habe ich auch nicht mitmachen können. Das heißt, ich konnte mit Marco, der Stadtschützenkönig war und noch ein guter Freund von mir ist, leider nicht so mitfeiern. Aber ich habe viele liebe Worte bekommen und auch bin auf dem Laufenden gehalten worden mit Fotos, Videos. Das war schon ganz nett, sowohl von den Schützenschwestern und Brüdern aus Hagen als auch eben aus Bützlit.

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3: Halt Presse, wie ihr ja auch. Sehr interessant. Und ich finde es aber auch wichtig, aufzuklären und auch zu zeigen, anderen Menschen Mut zu machen. Und deswegen habe ich mich auch damals dafür entschieden, die Anfragen der Presse wahrzunehmen. Da habe ich auch auf dem Königsball was zu gesagt, weil ich das auch einfach nochmal erklären wollte und nicht, dass jemand denkt, ich wäre irgendwie Mediengirl oder so, das per se einfach nicht, sondern einfach, dass ich zeigen möchte, anderen Menschen mit Behinderung, ihr könnt etwas machen. Lebt eure Träume und genießt es einfach. Und das ist das, warum ich auch im Zweifel Anfragen, wie gesagt, annehme und in die Presse gehe. Und das war mir wichtig, das auch zu sagen, um auch bei uns nochmal darauf aufzuzeigen, dass es egal ist, ob Mann, Frau, behindert, homosexuell, transsexuell, ob aus einem anderen Kulturkreis, weil manche hergezogen oder auch geflüchtet ist. Es ist egal, welcher Mensch König werden möchte oder auch wird, sollte jedem Menschen die Möglichkeit gegeben werden. Und das sind wichtig, das habe ich auf dem Königsball auch so gesagt, vor knapp 200 Menschen dafür tatsächlich auch stehenden Applaus bekommen, was mich doch sehr persönlich auch nochmal berührt hat und auch gezeigt hat, dass es eben ein richtiger Weg ist, das so zu machen. Und das ist mir am Ende wichtig.

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1: Lass uns mal einmal über das Thema Inklusion sprechen. Wie sind die Schützenvereine aufgestellt in Sachen Inklusion aus deiner Sicht?
2: Grundsätzlich sehr positiv, zumindest was mich betrifft. Wie es halt manchmal, ich glaube, es kommt auch immer darauf an, wie Menschen kommunizieren. Man muss natürlich im Schützenwesen offen sein, auch für diese Art. Ich kann auch sagen, dass ich wenn ich mit anderen Menschen mit Behinderung oder auch gerade mit Blassnachen drüber rede, die denken halt immer, ich bin so ein bisschen konservativ, weil ich halt im Schützenwesen aktiv bin. Aber das bin ich überhaupt nicht. Also ich bin fürs Gendern, ich bin für ein inklusives Leben, auch für einen erweiterten Inklusionsbegriff. Und das kann ich im Schützenverein auch so ausleben. Wenn man sieht, dass im Schützenverein Bützlet 2023, 2024 das erste Mal ein homosexueller Mann König geworden ist, auch mit seinem Partner an seiner Seite, der auch den ich weiß gar nicht, was, ob das ein Prinz genannt wurde, ich habe es gerade nicht mehr ganz im Kopf, durchlebt hat. Das zeigt ja schon, dass zumindest in Stade ein sehr positives und inklusives Feedback da ist. Und der Schützenverein Hagen ist ja auch der erste Verein im Stader Umkreis gewesen, der die Königswürde auch für Frauen geöffnet hat. Wir haben im Stader Umkreis tatsächlich, also statt Stade selber mit Wiebenkarten und Stade, noch zwei Vereine, die tatsächlich keine Frau auf die Königsscheibe schießen lassen, was ich sehr schwierig auch in der heutigen Zeit finde, Tradition hin oder her. Da finde ich, um auch mit der Zeit zu gehen und auch die Mitglieder nicht zu verlieren oder auch eben neue zu gewinnen, sollte da ein Umdenken im Rahmen der Inklusion auch einfach passieren.
1: Viele Schützenvereine sind auch gerade noch dabei, barrierefrei umzubauen, sodass auch Rollstuhlfahrer oder auch Menschen mit einer Gehbehinderung am Vereinsleben teilnehmen können. Es gibt auch Schießmöglichkeiten, es gibt Optionen, Möglichkeiten, dass auch Blinde schießen können. Es gibt viel an Hilfsmittel. Ist da aus deiner Sicht noch viel, viel mehr machbar, dass man sich vielleicht Unterstützung ins Vereinsheim holt?
2: Dadurch, dass ich tatsächlich nicht Sportwettschießen mache, bin ich da nicht ganz auf dem Schirm. Ich kann natürlich die baulichen Voraussetzungen beurteilen, die es zumindest in Hagen und Bützlet gibt, weil ich da hauptsächlich auf den Schießständen aktiv war bisher. Ja, das ist halt nicht barrierefrei. Das muss ich so sagen. Aber da finde ich, kommt es auch immer drauf an, was man daraus macht. Ob man dann geholfen wird, nach unten zu kommen. Natürlich ist es für Menschen mit E-Rollstuhl dann leider einfach nicht unbedingt machbar. Das ist ein Punkt, den man sicherlich kritisieren kann. Und ja, es ist auch ein öffentliches Gebäude. Aber auch da gibt es ja Möglichkeiten innerhalb der Vereine, die ja bei uns im Norden doch recht groß sind, wenn man wirklich Skisport betreiben möchte, dass es zu Vereinen dann weitervermittelt wird, wo das eben barrierefrei ist. Zum Beispiel, wir haben den Schützenverein Assel auch noch, der ein sehr großer, mitgliederstarker Verein ist, die auch dieses Jahr übrigens 125-jähriges Jubiläum feiern. Die haben eine komplett da ist alles barrierefrei. Die haben eine Behindertentoilette, die haben Schießstand, der vernünftig befahrbar ist. Das ist da alles machbar und da könnte man sicherlich auch hinvermitteln, so wie aber auch tatsächlich der Schützenverein Himmelpforten, die auch in dem Bereich, was Inklusionsschießen betrifft, sehr fortgeschritten sind. Da gibt es auch ein gutes Netzwerk, weil man ja Winterrunde schießt etc. pp., wo man das sicherlich hinbekommen könnte. Die Frage ist halt immer, möchte man bei seinem eigenen Verein vor Ort das machen? Das ist vielleicht nicht immer möglich. Da muss man einfach auch damit gucken, wie man damit umgeht. Natürlich wünschenswert, dass das passiert. Gerade wenn ich mir auch angucke, dass das Gleichstellungsgesetz, das BGG, nicht unbedingt gut angepasst wird von der Bundesregierung. Aber man muss ja auch die Sache angucken,

0: die Bausubstanz ist und das am Ende auch wirklich barrierefrei hinbekommt. Das ist vielleicht nicht immer einfach. Und dann müssen natürlich auch die jeweiligen Träger der Schützenhäuser oder Schießstände, was ja oft eher die Stadt ist, nicht jeder Verein hat sich das gebaut, sondern es ist halt eher oder geht doch gepachtet. Und das ist ein komplexes Thema, weshalb ich das nicht per se einfach so automatisch als gut oder schlecht deklarieren möchte. Im Rahmen der Möglichkeiten sind die Vorstände und auch die Mitglieder der jeweiligen Schützenvereine, was nicht betrifft, auf jeden Fall immer sehr hilfsbereit. Also wenn wir Treppen haben, müsstest du ja irgendwie den Treppenlift anbauen oder so. Und selbst könntest, kommt dir dann noch der Brandschutz um die Ecke.
1: Ist so, ja.
0: Das ist halt immer ein Für und Wider oder halt auch der Platz. Es ist ja alles, also gerade wenn wir Bauten von 59 oder sag mal um die 60er Jahre haben, da ist ja damals nicht so gedacht worden. Und das umzubauen ist, wie gesagt, halt auch nicht eine Sache von jetzt mal eben. Da muss man halt auch immer ein bisschen realistisch meiner Meinung nach bleiben.
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1: Max Brigge ist zu Gast bei Schützenfest im Radio. Du warst Schützenkönig 2022 im Schützenverein Hagen von 1966. Hast du vielleicht Rückmeldung bekommen von Glasknochenbetroffenen oder von Menschen mit Handicap, die jetzt durch dich selbst Mut bekommen haben, aktiv vielleicht Schützenfest zu besuchen, vielleicht im Schützenverein mal beizutreten und dank dir auch festgestellt haben, ich kann das auch?
2: Tatsächlich nach meinem Kenntnisstand nicht. Wir hatten es bei uns vom Glasknochenverein auch in der Vereinszeitschrift, das ist teilweise doch sehr gut angekommen. Aber da muss man ja auch der Mensch für sein und da muss ja auch in der Umgebung das letztendlich vorhanden sein. Gerade so in Ostdeutschland gibt es ja einfach nicht so wirklich dieses Schützenwesen und auch in Nordrhein-Westfalen ist das Schützenwesen einfach anders als bei uns. Vielleicht würde mir das in Nordrhein-Westfalen gar nicht so gefallen wie hier und ich bin ja letztendlich auch damit einfach aufgewachsen und so viele Menschen mit Glasknochen gibt es letztendlich auch einfach nicht. Das heißt, ich kann nicht sagen, dass man bei uns in der Umgebung viele Menschen hat, die jetzt sagen würden, ich gehe in den Schützenverein. Es gibt tatsächlich eine in Buxtehude, die hat auch Glasknochen, sitzt aber nicht im Rollstuhl, aber die war sowieso schon immer im Schützenverein aktiv und hat teilgenommen. Es kommt vielleicht auch einfach ein bisschen darauf an, wie das Umfeld selber so ist. Ob das vielleicht noch andere irgendwann ermutigt, das zu machen, weiß ich nicht. Per se habe ich kein Feedback bekommen. Da wäre ja auch eher die Frage, was habt ihr damals von der Sendung an Feedback bekommen? Das habe ich auch noch nie so nachgefragt, um ehrlich zu sein.
1: Es gibt eigentlich nie Feedbacks. Das ist auch ein gutes Zeichen eigentlich, ne? Eigentlich melden sich die Leute nur, wenn sie sich beschweren.
2: Das ist auch richtig, ja.
1: Es gibt eine Rubrik in der Sendung Schützenfest im Radio, nennt sich die offene Sprechstunde. Da kannst du nochmal das raushauen, was dir besonders wichtig ist, was du unbedingt noch loswerden möchtest. Was möchtest du allen Menschen mit auf den Weg geben?
2: Liebe HörerInnen, seid offen für alle Menschen, seid inklusiv und lebt selbst auch eure Träume. Denn es ist egal, ob ihr eine Behinderung habt, ob ihr Mann, Frau oder auch ohne Geschlecht euch definiert. Ihr seid Menschen, ihr habt Lebensvorstellungen, Lebensträume und die sollt ihr auch bitte umsetzen und erfüllen. Denn nur wer wagt, der kann auch gewinnen.
1: Und wer teilnimmt am Königsschießen, kann König werden, ja?
2: Richtig. Und auch das Kreuzchen im Zweifel, je nachdem, wie der Verein halt so arbeitet, auch an der richtigen Stelle sitzt.
1: Wenn wir mal auf den Kalender gucken, ich habe gelesen, korrigiere mich, wenn das falsch ist, dass euer Schützenverein in diesem Jahr nach Hannover fährt zum Schützenfest. Fährst du mit?
2: Ich fahre nicht mit. Ich habe mich so ein bisschen vom Schützenverein Hagen, also ich gehe da noch hin, aber ich habe meinen Hauptmittelpunkt zum Schützenverein Bützig verlegt und ich glaube tatsächlich, dass das zeitlich auch nicht passt. Aber ja, wir fahren dahin. Das ist mir bewusst.
1: Du dürftest eigentlich auch mitmachen beim Kaiserschießen, ne, in diesem Jahr.
2: Ja, beim Kaiserschießen habe ich tatsächlich schon 2023 mitgemacht.
1: Okay. Wo siehst du deine Zukunft im Schützenwesen, im Schützenverein? Du bist ja noch im Vorstand, im Vorstand vom DOIG.
2: Deutsche Körper für Osteogenesis Imperfekter Glasknochenbetroffene e.V., ja. Richtig.
1: Ich habe dann ein paar Schwierigkeiten mit dem Wort.
2: Alles gut. Alles gut.
1: Deswegen habe ich es versucht abzukürzen. Bist du da sehr eingespannt, dass du sagst, also ich hätte jetzt nicht so viel ehrenamtliche Zeit noch für andere Sachen?
2: Naja, ich habe mir ja zu letztem Jahr, also März 2025, noch den Pressewart im Schützenverein Bitzfried angelacht, weil ich mir halt auch einfach sage, ich sitze eh viel zu Hause und dann habe ich noch Kapazitäten gehabt, dafür was zu machen und zu tun. Also Texte zu schreiben, das liegt mir eigentlich ganz gut. Und dann, ob ich noch ein paar Termine so mit wahrnehme oder nicht. Es ist tatsächlich so gewesen, dass ich dieses Jahr, oder besser gesagt diese Königsballhälfte bisher noch gar nicht groß unterwegs war, weil eben Termine mit dem Glasknochenverein kollidiert sind. Dadurch, dass ich halt eben keine Würde habe, habe ich gesagt, ich mache das, also nehme dann mal mehr Termine beim Glasknochenverein wahr. Aber im Grundsätzlichen sortiere ich das schon so, dass die Termine, die wichtig sind beim Glasknochenverein, nicht auf Schützenfesttermine oder Schützenvereinstermine fallen. Die habe ich ja schon vorher im Blick, weil im Schützenwesen passiert ja eigentlich immer alles recht regelmäßig, immer an den gleichen Wochenenden enttragen, sodass man das alles sortieren kann. Und das wäre auch weiterhin mein Ziel, sollte ich tatsächlich in Bützit oder auch in Hagen nochmal eine Würde erringen.
1: Wann beginnt für dich die Schützenfestsaison 2026? Bei uns im Emsen in der Grafschaft Bentheim Ende April, wann geht's bei euch los?
2: Der Schützenverein Wiebenkarten feiert tatsächlich auch immer um den 1. Mai rum.
1: Was ist das Erste, was du machst, wenn du auf dem Schützenplatz ankommst? Ist es die typische Bratwurst? Ist es erstmal gucken, was so los ist im Zelt? Was ist
2: ja, also erstmal gucke ich, dass nirgendwo Scherben liegen, wo ich lang fahre, weil mit dem Platten fährt sich schlecht. Ansonsten tatsächlich die Leute einfach begrüßen.
1: Toll. Max, wir sind gespannt, ob wir dich demnächst nochmal als Kaiser, König oder was auch immer begrüßen dürfen bei uns in der Sendung Schützenfest im Radio. Ich wünsche dir für die Schützenfest-Saison 2026 viel Spaß, viel Freude. Gute Unterhaltung ist auch wichtig, ne? Dass man, es ist ja auch so die Zeit, wo man dann viele Leute von früher wieder trifft, die du das ganze Jahr über vielleicht nicht siehst, auch wenn es vielleicht deine Nachbarn sind.
2: Ja, das ist so richtig. Nachbarn tatsächlich eher weniger, weil ich ja nicht direkt in Hagen oder Bützwil wohne, sondern eher in Friedenbeck. Und ich ja nur durch meinen Vater tatsächlich Richtung Stade Hagen-Bützwil gekommen bin. Aber ja, man sieht die Leute dann eher auf Schützenfesten und verbringt dann da mal schöne Zeiten miteinander.
1: Es war mir eine große Freude, Max Prigge bei Schützenfest im Radio begrüßen zu dürfen. Er war Schützenkönig im Jahr 2022, hat uns erzählt, dass man auch mit Glasknochen Schützenkönig sein kann, werden kann.
2: Richtig. Dann Dankeschön, liebe HörerInnen, und ich wünsche euch noch einen schönen Tag.
1: Max, viele Grüße und bleibt gesund.
2: Gleichfalls.
1: In der kommenden Stunde ist Nils Joachim Meyer mein Gesprächspartner. Er ist der amtierende Schützenkönig beim Schützenverein Orbeck im Landkreis Osnabrück. Im vergangenen Jahr hat er seine 16-jährige Tochter zur Schützenkönigin gewählt und das sorgte bundesweit für ordentlich Gesprächs- und Diskussionsstoff. Darüber sprechen wir gleich hier bei Schützenfest im Radio.

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4: Ich freue mich sehr. In dieser Stunde ist er mit dabei, der amtierende Schützenkönig Nils Joachim Meyer vom Schützenverein Orbeck 1888 in Haßbergen im Landkreis Osnabrück. Er sorgte für Aufsehen, denn an seiner Seite steht als Königin seine 16-jährige Tochter Maya. Es war eine Entscheidung, die für viel Gesprächsstoff sorgt. Jetzt geht's los. Ich wünsche euch viel Spaß und gute Unterhaltung. Und wie immer starten wir die Sendung mit dem dreifachen Horrido, Horrido, Horrido. Und jetzt gibt's auch ganz schön ein kaltes Getränk.

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7: Ein Vater-Tochter-Thron sorgt für Aufsehen im Landkreis Osnabrück. Beim Schützenfest im Hasberger Ortsteil Orbeck ist Nils Jochemeyer Schützenkönig geworden. Und er hat seine 16-jährige Tochter Maya zu seiner, ich nenne es jetzt mal, Königsbegleitung gemacht. Es war eine Entscheidung, die für viel Diskussionsstoff gesorgt hat. Warum er sich dafür entschieden hat, wie die Reaktionen im Verein waren und was das vielleicht mit dem Zukunft der Schützenvereine zu tun hat, das fragen wir ihn selbst, das wird er uns erzählen. Ich freue mich sehr, per Videoschalter begrüßen zu dürfen, den amtierenden Schützenkönig Nils Jochemeyer aus Hasbergen vom Schützenverein Orbeck von 1888. Horridu aus dem Emsland.
8: Moin und ein Horridu aus dem kleinen Orbeck.
7: Wie klingt das, Schützenkönig Nils?
8: Das klingt grundsätzlich gut. Man entscheidet sich ja auch bewusst für den Schritt, sage ich mal. Ne?
7: Dein wievielter Versuch war das, König zu werden?
8: Oh, tatsächlich hat es diesmal beim ersten Mal geklappt. Wir schießen ja traditionell leider nicht mehr auf den Adler. Wir schießen es in Ringen aus und da hat es gut funktioniert.
7: Zum wievielten Mal hast du jetzt mitgemacht beim Königschießen?
8: Beim Königschießen tatsächlich das erste Mal.
7: Oh ja, oh. Ist das Können bei euch oder ist das Glück?
8: Also ich würde grundsätzlich von Können sprechen, der ein oder andere vielleicht auch von Glück.
7: Ja.
8: Aber ich habe früh angefangen und komme beruflich auch öfter des Öfteren in den Genuss. Von daher denke ich, dass eine gewisse Ausbildung auch da ist.
7: Ich hätte fast gesagt Routine. Na gut, okay. Lass uns mal eben beginnen mit einer Vereinsvorstellung. Also dein Verein heißt Schützenverein Orbeck von 1888 e.V. Kannst du uns eine kurze Vorstellung geben, wo seid ihr, wie viele Mitglieder habt ihr und wann feiert ihr Schützenfest?
8: Wir befinden uns in Hasbergen. Wir haben hier drei Ortsteile. Einer der Ortsteile ist der Ortsteil Orbeck. Unser Schützenverein umfasst ungefähr 200 Mitglieder. Wir haben noch einen alten Schützenverein im Ortsteil Gaste. Und es gab auch noch tatsächlich mal den Schützenverein Hasbergen. Der hat sich vor knapp einem Jahrzehnt aufgelöst. Und jetzt sind wir nur noch zu zweit in unserem Ort.
7: Und ich muss natürlich fragen, Männer und Frauen oder seid ihr...
8: Wir sind ein gemischter Bereich und auch nicht nur das. Wir sind ein gemischter Vorstand und auch ein gemischter Thron.
7: Okay, ja, danke. Euch, dank dir, gibt es ja jetzt noch eine weitere Option, die hinzugekommen ist, die man vielleicht vorher noch gar nicht auf dem Schirm hatte. Darüber sprechen wir gleich. Euer Schützenfest fand statt vom 4. bis zum 6. Juli. Ist ja noch nicht so lange her. Bist du froh, dass der ganze Trubel vorbei ist oder geht es jetzt erst richtig los für dich als König?
8: Also der erste Trubel war natürlich im Vorfeld zu unserem Schützenfest deutlich größer und im direkten Nachklang natürlich auch. Wir feiern grundsätzlich am Freitag immer ein sogenanntes Bierfest. Läuten damit das Schützenfest ein und dann geht es ja los am Samstag mit der Proklamation des neuen Königs und am Sonntag dann mit den Gastvereinen und dem großen Antreten.
7: Ja, wie läuft euer Königsschießen ab? Muss man sich bewerben? Kann man sich kurzfristig noch überlegen, daran teilzunehmen?
8: Also wir haben grundsätzlich verschiedene Disziplinen, die an dem Tag ausgeschossen werden. Das ist zum einen der Gang an die Waffe für zum Schießen für den Schützenkönig oder Königin. Wir haben dann das Gedenkschießen, wo alle ehemaligen Könige teilnehmen können. Wir haben einen Bierkönig, also das, was man vielleicht anderen Orts auch kennt. Und wir haben auch noch ein Pokalschießen und Preisschießen. Ja, man schreibt sich dann ein für die Disziplin, die man ablegen möchte. Mhm. Und dann entscheidet das Können und das letzte Quäntchen Glück.
7: Okay, wie sieht's aus auf dem Thron? Gibt's Ehrenherren, Ehrendamen? Gibt's Throngefolge? Seid ihr 4, 5 Personen? Seid ihr, ich sag immer, eine ganze GmbH? Ich kenne Vereine bei uns in der Region, also Emsland, Kraschaf, Bentham, da sind dann mal schon mal so 70, 80 Leute auf dem Thron. Wie ist das bei euch?
8: Das ist ein starkes Gefolge. Damit muss man umgehen können. Wir sind zu 8. Also bei uns besteht es aus dem ersten König. Ich nenne es jetzt einfach erstmal mit Anhang. Und dem zweiten König mit Anhang. In diesem Fall ist es halt so, dass ich der erste König bin und meine Tochter mit auf den Thron genommen habe. Und dann haben wir noch eine zweite Königin, die Wiebke Herkenhoff, die mit ihrem Mann den Platz der zweiten Königin besetzt. Und jeder von uns hat zwei Ehrenherren bzw. Ehrendamen.
7: Zweite König ist praktisch Vizekönig, sagt man ja auch. Der Zweitplatzierte, ganz einfach genannt, ne?
8: Ja. Genau.
7: So. Und was war deine erste Amtshandlung als König?
8: Meine erste Amtshandlung als König? Den Vorstand ein wenig ins Schwitzen zu bringen. Durch private Gründe stand meine Lebensgefährtin leider nicht zur Verfügung. Die ist gesundheitlich leider verhindert und sagte, sie würde es gerne tun, aber sie traut es sich in der aktuellen Lage nicht zu und möchte uns auch nicht im Stich lassen und hängen lassen. Und das kriegte meine Tochter mit und die sagte sofort, Papa, ich spring ein. Und dann haben wir uns im Thronbereich da ein wenig Gedanken gemacht. Dann habe ich das unserer Präsidentin erklärt oder vorgestellt. Und dann gab es die ersten kurzen Diskussionen im Vorstand, ob das dann nur in Ordnung sei oder nicht. Also war meine erste Amtshandlung, den Vorstand ein wenig ins Schwitzen zu bringen.
7: Und vielleicht jetzt auch die Statuten zu erweitern?
8: Also tatsächlich ist bei uns in den Statuten nur festgehalten, dass der amtierende König oder die Königin das 18. Lebensalter vollendet haben muss. Für den Rest des Throns stand es tatsächlich nicht in den Statuten. Und von daher bin ich dann proaktiv auf den Vorstand zugegangen, habe gesagt, pass auf, es ist laut unseren Statuten nicht verboten. Ich bin der amtierende König, der die Königswürde geschossen hat. Sie ist nur meine Begleitung. Die Statuten schließen es nicht aus, also bitte, warum nicht?
7: Ja, und dass es Mayas Entscheidung war, sofortige Entscheidung war, war für deine Tochter klar? Und war das für dich auch in Ordnung oder musstest du selbst überlegen?
8: Das war im ersten Moment war ich gerührt, dass sie sofort eingesprungen ist. Mhm. Muss ich ganz ehrlich sagen, mit 16, gerade in der heutigen Zeit, haben die Jugendlichen doch vieles im Kopf. Aber dann zu sagen, ich werde deine Königin und ich begleite dich zu allen weiteren Terminen, das war schon ein großes Fund, was mich wirklich gefreut hat. Ja, und dann habe ich auch kurz drüber nachgedacht. Ich habe auch mit dem Rest des Throns darüber gesprochen, was sie davon halten, ob sie damit einverstanden sind, ob sie unter der Prämisse weiterhin auch die Nebengänger, dementsprechend unsere Ehrendamen und Ehrenherren, den Thron besetzen würden. Wir haben das einheitlich mit Ja abgestimmt und dann haben wir den Vorschlag unterbreitet.
7: Ist denn deine Tochter auch so Schützenfestgängerin? Geht die da voll auf?
8: Also bisher war sie, also ich sag mal, an dem Partyabend sehr gerne. Das Traditionelle kommt jetzt erst Stück für Stück. Ich war gespannt, wie sie es meistert, aber man muss ganz ehrlich, oder ich muss von meiner Warte aus sagen, und das wurde mir von vielen Seiten wiedergespiegelt, dass sie sich da unheimlich gut verkauft hat.
7: Hätte es denn noch eine andere Option gegeben?
8: Ja, also es gab grundsätzlich die Option, das Ganze alleine durchzuziehen, wobei ich jetzt nicht wusste, ob das ein Novum gewesen wäre, ob es das schon mal gegeben hat. Es gab natürlich auch die Option, dass ich eine, ich sag mal, Bekannte oder eine andere Dame des Schützenvereins frage, ob sie mich begleiten würde. Mhm. Nach dem Angebot meiner Tochter stand das für mich aber nicht zur Diskussion.

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2: Wie hat Maya denn selbst das Schützenfest als Königin erlebt? Das ist ja ein Schützenfest aus einer ganz anderen Sicht.
3: Absolut. Also es war für sie ganz neu, um auf dem Thron zu sitzen. Alle Leute kommen vorbei, gratulieren ihr. Das war für sie sehr neu, auch direkt so im Mittelpunkt zu stehen. Ich meine, sie war in ihrer Schule in der Schülervertretung, also sprechen vor anderen Menschen kann sie zwar, aber dann doch so im Mittelpunkt zu stehen, war neu. Und dafür bin ich unheimlich stolz, hat sie das wirklich unheimlich gut gemeistert.
2: Wusste deine Tochter, worauf sie sich einlässt, oder ist sie selbst ins kalte Wasser gesprungen? Weil du hast ja selbst erzählt, viele Termine, viel Presse, viele Fotos, viel Medien.
3: Ich denke, sie wusste es nicht so ganz, worauf sie sich da wirklich einlässt in dem ersten Moment. Aber, und das hat sie nicht mir, aber jemand anderem so mitgeteilt, dass sie macht das für mich und dann ist das für sie völlig in Ordnung.
2: Hast du denn mit der überwiegend positiven Reaktion gerechnet? Ich kann mir vorstellen, es gab vielleicht auch die ein oder andere, ich sag mal, kritische Stimme, die sagen, also 16-jähriges Mädchen in Anführungszeichen hat nachts, abends, wie auch immer, auf dem Thron nicht zu suchen oder so. Gab es solche Stimmen auch?
3: Die gab es absolut, natürlich. Wobei ich dann tatsächlich so Stück für Stück gewisse Argumente entkräften musste. Was den Jugendschutz angeht, was die Regularien angeht, was Alkohol betrifft. Dann liest man auch im Internet unter den Kommentaren bei Facebook von dem einen oder anderen Nutzer, Schützenfeste sind ja eh nur Saufgelage und da haben keine Jugendlichen was zu suchen. Das sehe ich persönlich ein wenig anders. Auch wenn grundsätzlich mit Sicherheit das ein oder andere Glas erhoben wird, sehe ich grundsätzlich Schützenfeste nicht als Saufgelage.
2: Ich muss natürlich auch fragen, wenn Maya eines Tages mal den Vogel von der Stange holt, willst du dann auch als Thronbegleitung, als König zur Verfügung stehen?
3: Für meine Tochter jederzeit.
2: Okay. Eure Geschichte ging ja wirklich durch die Medien. Habt ihr damit gerechnet?
3: So tatsächlich nicht. Also, dass es kontroverse Diskussionen auslösen könnte, damit habe ich gerechnet. Dass es dann so auch durch die Neue Osnabrücker Zeitung ging, hatte ich mir nicht gedacht. Der Reporter kam 3 Tage nach dem Schützenfest auf mich zu und sagte, er möchte ganz gerne nochmal ein separates Porträt von Maya haben für die NOZ und hat auch den Präsidenten unseres Schützenkreises West, Oliver Glaser, da noch mit ins Boot geholt. Dass es dann doch diese Bahn ziehen würde, hätte ich nicht gedacht.
2: Jetzt, wo viele mitbekommen haben, dass auch deine 16-jährige Tochter mit auf dem Thron steht, ist das ein Anreiz für andere Jugendliche, sich für das Schützenwesen, Schützenverein zu interessieren?
3: Also ich hoffe es ganz stark. Zum einen wird das Schützenwesen grundsätzlich oft in den Medien schlecht geredet. Gerade bei, sag mal, negativen Geschehnissen rücken wir oft in den Fokus. Zum anderen hat sich auch so ein wenig die Mentalität und die Wochenendgestaltung unserer heutigen Jugendlichen ein wenig geändert. Und ich bin der Hoffnung, dass man zeigen kann, auch junge Menschen, auch eine 16-Jährige, kann Verantwortung übernehmen, kann für einen Verein einstehen und hoffe damit auch jüngere Menschen zu gewinnen, die sagen, okay, wenn die das kann, dann kann ich das vielleicht auch.
2: Es gibt ja Schützenvereine, da gibt es einen Jugendkönig oder eine Jugendkönigin.
3: Das haben wir auch.
2: Ne? Gibt es auch. Ja. Ist eure Geschichte sowas wie, ich sag mal, so ein Signal gegen Überalterung und für neue Mitglieder?
3: Also es geht nicht um Überalterung. Ich sag mal, dass in vielen Bereichen die Mitglieder älter werden, das kennen wir ja nicht nur aus dem Schützenwesen, das kenne ich persönlich auch durch andere Vereine, in denen ich aktiv bin. Beim DRK haben wir ähnlich zum Beispiel das gleiche Problem. Es geht eher darum, die Jugend, einzufangen und das halt nicht nur mit, kommt auch vorbei und ihr könnt ein wenig Luftgewehr schießen oder vielleicht mit 16 auch Kleinkaliber, sondern dass wir wirklich sagen, pass auf, ihr habt bei uns die Möglichkeit, was zu erreichen, ihr könnt euch den Verein präsentieren, ihr könnt euch in den Vordergrund stellen oder ihr könnt halt passiv und ganz entspannt irgendwo mithelfen. Wir möchten euch alle haben und völlig egal, wie weit ihr euch einbringt.
2: Und wenn ich das richtig habe, stehen jetzt in deinem oder in eurem Fall 3 Generationen auf dem Thron?
3: Das ist richtig. Wir haben mit unserem Ehrenherr Achim Schulte einen frisch gebackenen Opa. Und so haben wir quasi die Generation Großvater, Vater und Tochter.
2: Ist nun nicht eine Familie, das wäre ja noch...
3: Nein, das ist nicht eine Familie.
2: Kann ja demnächst vielleicht nochmal kommen.
3: Und da habe ich noch ganz viele Jahre Zeit, hoffe ich.
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0: finde es aber interessant, du bist beruflich viel eingespannt. Ich weiß das, du hast auch nach Feierabend noch einiges zu tun. Wie kriegt man das alles unter dem Schützenhut?
1: Das frage ich mich teilweise manchmal auch. Also ich bin Berufssoldat, ich bin seit 20 Jahren bei der Bundeswehr. Ich bin normalerweise Tagespendler, aber unsere Aufgaben erfordern es teilweise natürlich auch, mal ein bisschen länger vor Ort zu bleiben. Irgendwie kriegen wir es hin. So ähnlich war auch die Aussage von meinen Kameraden, so irgendwie kriegen wir es hin. Und das lebe ich aber schon seit 20 Jahren. Also das ist für mich nichts Neues.
0: Okay. Ich möchte noch einmal Tradition und Zukunft ansprechen. Viele Vereine kämpfen ja mit Nachwuchsproblemen. Was muss sich denn ändern, damit das Schützenwesen lebendig bleibt, damit die jungen Leute mit in den Verein kommen? Ich weiß aus zahlreichen Gesprächen, viele junge Leute tun sich im Moment schwer, was das Ehrenamt angeht, auch Posten im Verein zu übernehmen. Was muss man machen? Was kann man machen? Müssen sich die jungen Menschen vielleicht, ich will nicht sagen, anders ausstellen, muss da ein Umdenken stattfinden? Was ist so deine Meinung?
1: Also meine Meinung ist, dass es unheimlich wichtig ist, für unsere Tradition einzustehen, zeitgleich aber auch die Moderne so weit zuzulassen, dass wir zukunftsfähig für neue Mitglieder werden. Das heißt, wir müssen auf der einen Seite Impulse setzen und auf der anderen Seite dementsprechend das, was wir über Jahrzehnte im Schützenwesen nach außen getragen haben, trotzdem erhalten. Und diese Mischung aus beiden, das Offensein, Weltoffensein für verschiedene Jugendliche mit verschiedenen Interessen, das ist das Schwierige und da wollen wir Schritt für Schritt angehen.
0: Glaubst du, dass euer Beispiel andere Vereine ermutigen kann, neue Wege zu gehen?
1: Wenn es das tut, dann kann es auf jeden Fall nicht verkehrt sein aus meiner Sicht.
0: Es gibt eine Rubrik in unserer Sendung, die nennt sich auch eine Sprechstunde. Was möchtest du anderen Schützenvereinen mit auf den Weg geben? Und auch gerade denen, die sich fragen, wie sie neue Mitglieder gewinnen können oder wie man moderner werden kann. Schützenwesen muss ja nicht immer altbacken sein. Ne?
1: Also ich kenne aus eigener Erfahrung und aus den Schützenvereinen, die ich bereits besucht habe, sehr, sehr, sehr unterschiedliche Herangehensweisen. Ich kenne auch noch sehr alttraditionelle Vereine, die, die Frage hattest du am Anfang gestellt, die zum Beispiel noch keine Damen zulassen. Es gibt Vereine, die keine Damen im Vorstand zulassen. An der Stelle muss ich ganz klar sagen, wir alle sollten uns ein wenig reformieren. Wir sollten an Tradition festhalten, sollten aber auch die Moderne dementsprechend oder der Moderne Raum lassen. Und wenn wir uns da irgendwo in der Mitte arrangieren können und dann vielleicht noch die ein oder andere Veranstaltung ein wenig offener gestalten, ich glaube, dann kommt die Jugend von ganz alleine. In der heutigen Zeit sind Volksfeste zu den Schützenfesten und Malzellen auch immer weniger vertreten.
0: Und wichtig ist auch den Leuten immer wieder, ich will nicht sagen klar machen, aber doch darauf hinzuweisen, dass, du hast es vorhin auch schon mal erwähnt, Schützenfest, Schützenverein mehr ist als nur 3 Tage Saufen im Festzelt. Also ne, im übertriebenen Sinne. Ne?
1: Also man lernt, also ich für meinen Teil, ich lerne Menschen kennen, die ich nicht nur im Schützenwesen treffe oder begleite, sondern wir treffen uns am Wochenende. Wir helfen uns gegenseitig aus, wenn irgendwo einer Probleme hat. Ich sag mal, das reicht halt vom, kannst du mir mal helfen beim Aufbau vom Geburtstag, bis hin zu, mein Mann ist verstorben, ich brauche mal Hilfe, um eine Wohnung auszuräumen. Diese Hilfe steht immer zur Verfügung, weil das Schützenwesen, ähnlich wie andere Bereiche, ich würde das ganz gern sogar vergleichen mit der Kameradschaft bei der Feuerwehr, die kenne ich persönlich ganz gern, auch ganz gut, da entsteht ein Bund. Das muss nicht unbedingt sein, aber in vielen Fällen ist es so und den finde ich unheimlich gut.
0: Du bist ja Berufssoldat. Wird denn im nächsten Jahr, wenn es ist, ich weiß nicht, gibt es einen Kommerzabend, wo du dann Freunde einladen kannst zur Party beim Schützenfest?
1: Okay, das kenne ich so in der Art nicht. Mhm. Grundsätzlich ist es bei uns gang und gäbe, dass jeder willkommen ist, logischerweise. Bei uns gibt es auch auf dem Thron für jeden, der gratulieren kommt, grundsätzlich ein kleines Getränkchen. Der ein oder andere Besucher nutzt das ganz gerne und kommt dann 2-3 Mal öfter. Und ich sag mal, alles, was man kennt durch andere Vereinsarbeit und so, das lässt, also die Freunde und Kameraden und Spiel- oder Wegbegleiter, die lassen sich schon blicken.
0: Jetzt zum Schluss eine Frage, die kann ich mir nicht verkneifen. Im nächsten Jahr Schützenfest kommt dann hier der Bundespräsident vorbei und unser Verteidigungsminister. Werden die im Zelt bei euch einmarschieren?
1: Also unser Verteidigungsminister kommt ja zumindest hier aus der Ecke Osnabrück. Ja. Das wäre mal ein Versuch wert. Wobei ich glaube, dafür reicht es dann als Hauptfeldwebel nicht. auf der anderen Seite darf jeder sehr gerne kommen, parteiunabhängig.
0: Obwohl, wenn unser Bundeskanzler schon ein Schützenfest feiert in seinem Ort, dann ist das andere doch auch schon fast gemacht.
1: Davon gehe ich aus bei Herrn Merz.
0: Zum Schluss darfst du nochmal einen Gruß loslassen an deine Tochter, an deine Thronkollegen, an deine Ehrenherren, Ehrendamen. Du darfst jetzt nochmal, ja, zum Abschluss nochmal was von dir geben.
1: Also grundsätzlich an der Stelle möchte ich dann ganz stark betonen, ich danke meiner Tochter Maya, meiner Königin an der Stelle dafür, dass sie eingesprungen ist, dafür, dass sie sich so gepräsentiert hat, wie sie es getan hat. Ich danke unserem ganzen Thron. Wir sind eine unheimlich tolle Truppe und ich freue mich auf viele tolle Tage mit euch. Und ich wünsche allen anderen Schützenvereinen und generell dem Schützenwesen auf ihren Schützenfesten, die ja noch kommen werden, viel Spaß, allzeit viel Glück, viel Erfolg und ein riesengroßes Horridor aus Orbeck.
0: Ich habe mich sehr gefreut, den amtierenden Schützenkönig Nils Joachim Meyer aus Haßbergen per Videoschalte begrüßen zu dürfen. Eine tolle Geschichte, die vielleicht bei dem einen oder anderen Verein das Nachdenken ankurbelt, hätte ich was gesagt. Es ist eine tolle Geschichte, wenn ein König keine Königin zur Seite hat. Man kann auch die Tochter nehmen als Beispiel. Vielen Dank für das nette Gespräch und von meiner Seite aus steht die Einladung. Komm gerne mit deiner Königin, mit deiner Tochter vorbei zum Schützenfest im Radio Frühschoppen und dann gibt es hier ein paar Horridos.
1: Das kriegen wir bestimmt mal hin. Wenn du mir das mal schreibst, dann planen wir das sehr gerne ein.
0: Vielen Dank und ich wünsche dir, deiner Tochter, ich wünsche euch als Thron schönes Königsjahr 2025, 2026.
1: Vielen Dank.

Das war Schützenfest im Radio für heute. Ich bedanke mich bei euch, liebe Hörer und Hörer, fürs Einschalten. Und wenn es auch in eurem Schützenverein interessante, aktuelle, historische oder auch kuriose Geschichten gibt, erzählt sie gerne bei uns. Ja? Infos zur Sendung findet ihr auf Facebook und Instagram unter Schützenfest im Radio. Ich würde mich freuen, wenn wir uns demnächst hier hören. Ne? So, ich wünsche euch noch ein tolles Wochenende. Und wenn ihr gleich los müsst zum Schützenfest, dann feiert ordentlich. Und wir hören uns bald wieder zu einer neuen Ausgabe Schützenfest im Radio hier auf der Ems-Fechtewelle. Viele Grüße aus Dahlum, Horridum, bis zum nächsten Mal. Euer Ingo Mertineit.

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